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1: Hallo, liebe Zuschauerinnen, Zuhörerinnen und Zuhörer. Heute haben wir den 3. Oktober. Ich werde euch gleich erzählen, wer alles am Set ist. Aber als erstes haben wir eine kurze Ankündigung. Wir schreiben heute den 3. Oktober und Dieter erklärt uns, warum er so fein angezogen ist.
2: Ja, das ist aber überraschend. Aber ich hatte fast damit gerechnet. Ja, heute ist ja Feiertag in Deutschland. Der Tag der deutschen Einheit. Und ich denke, dass das mit dem Film auch zu tun haben wird, den ich nachher vorstellen werde.
1: Okay, gut. Ansonsten sehen wir im Studio
3: mit Christina.
2: Der Dieter, ich habe ja schon gesprochen gerade.
1: Eva und unser Gast.
4: Bogata Sarosi vom Goethe-Institut Ungarn.
1: Okay, und Bogata ist nicht zum ersten Mal bei uns. Anlässlich zum Sehenswert ist sie bei uns und Sehenswert findet zum 15. Mal statt, vom 15. bis 25. Oktober mit Filmen aus Deutschland, Österreich und der Schweiz und Vorführungen nicht nur in Budapest, sondern in Debrecen, Pécs und Szeged. Als thematische Linie nennt das Festival unter anderem Frauen, die ihren eigenen Weg gehen, die Suche nach Heimat oder Zuhause und die Kraft der Literatur. Bevor wir dann die einzelnen Filme vorstellen, möchten wir Bogi mal kurz fragen, wie so ein Festival überhaupt entsteht.
4: Oh, ich versuche irgendwie knapp und bündig zusammenzufassen. Wie du schon gesagt hast, Eva, das Festival findet jetzt zum 15. Mal statt in dieser Runde, dass wir das zu dritt veranstalten mit dem Österreichischen Kulturforum, mit der Schweizerischen Botschaft und das Goethe-Institut Budapest. Früher, vor vielen Jahren, war das zuerst nur ein Festival von Goethe und dann haben wir uns aber zusammengeschlossen mit unseren zwei tollen Partnern, weil das ja auch so logisch war wegen der Sprache, dass wir die gemeinsame deutsche Sprache haben. Und es zeigt sich in den Jahren auch sehr stark, dass die Filmemacher unserer drei Länder auch immer zusammenarbeiten und sehr viele Koproduktionsfilme entstehen, auch in diesem Jahr. Ich werde das dann noch ausführlich erwähnen. Und daher, dass wir schon so lange zusammenarbeiten, haben wir so eine gute eingespielte Routine, dass wir meistens schon im Februar, ich schon bei der Berlinale in Deutschland und dann die Kollegen aus Österreich im Frühling bei den Filmfestivals in Österreich und dann die schweizerische Kollegin auch im ganzen Jahr. Also wir beginnen so meistens im Februar die Filme, die neuen Filme zu gucken und so langsam auszuwählen, was am interessantesten ist. Dann verlaufen so 2-3 Monate, dass wir alle Filme, die uns interessant erscheinen, wirklich auch alle anschauen und gucken, welche Preise sie bekommen. Oder dann kommt der Mai, dann werden auch deutschsprachige Filme oft in Cannes gezeigt, wie in diesem Jahr auch Vaterland, der Film, der einen wichtigen Preis in Cannes gewonnen hat. Und so wählen wir dann wirklich die interessantesten und preisgekrönten Filme des Jahres aus. Und dann beginnt die organisatorische Arbeit und das ist dann halt sehr, sehr aufwendig, eben weil es nicht nur in Budapest stattfindet, sondern in drei anderen Städten auch in Ungarn. Wir müssen die Filme mit den Filmverleihern verhandeln, die Lizenzpreise, dann die Filme technisch auch untertiteln, die Texte zuerst übersetzen lassen, die Untertitel ins Ungarische, dann die Untertitelung technisch lösen.
1: Und überhaupt einen Titel gut zu übersetzen, scheint mir auch eine ziemlich große Aufgabe zu sein.
4: Ja, genau. Und dann kommt der Teil, dass wir die Texte verfassen, die in unser Programmheft haben wir jetzt nicht mehr, aber auf die Website, und die Titel übersetzen. Und das ist wirklich manchmal eine Herausforderung. In diesem Jahr haben wir einige Titel, die ziemlich leicht gelaufen sind. Aber ja, zum Beispiel gerade der Eröffnungsfilm hat einen Titel, das ein Zitat ist aus Goethes Werther. Ach, diese Lücke, diese entsetzliche Lücke. Und das war schon ein bisschen, da haben wir uns überlegt, wie wir das genau ins Ungarische übersetzen. Wir versuchten dann im Ungarischen eher ein bisschen kürzer zu halten und das heißt jetzt auf Ungarisch Ür a szívemben.
1: Was dann nicht mit der offiziellen Übersetzung der...
4: Ja, das ist nicht die offizielle Übersetzung aus dem Roman, aber es ist ein Titel, den man gut merken kann. Mhm. Und es ist... manchmal besser, ein bisschen kürzere Titel auch zu machen.
1: Natürlich.
4: Ja, und dann, jetzt sind wir so schon in der Endphase der Vorbereitung. Der Ticketverkauf für Budapest läuft schon. Und es ist eigentlich alles gut vorbereitet. Und wir warten jetzt, dass, jetzt noch anderthalb Wochen, bis das Festival beginnt.
1: Diese unheimlich ausführliche und aufwendige Arbeit, die diese Festival entstehen lässt, hat euch nicht auf die Idee gebracht, diese Festival auch zu anderen Ländern zu bringen, Nachbarländer oder so?
4: Das wäre eigentlich, wir haben manchmal auch, oder nicht nur manchmal, wir haben ziemlich oft Anfragen bekommen aus anderen Städten in Ungarn, aus Veszprém, aus Kecskemét, dass sie auch gerne Teil des Festivals sein würden. Und leider unser kleines Team, wir bestehen ja aus Mitarbeitern der Institutionen, der Kulturinstitutionen beziehungsweise Schweizerische Botschaft, und wir würden es nicht schaffen, noch weitere Städte. Aber zum Beispiel, was du fragst, das Goethe-Institut in Prag macht ein genau solches Festival auch in Zusammenarbeit mit Österreich und Schweiz.
1: Aha.
4: Und sie sind auch im Oktober. Ich habe eine Kollegin, die in Goethe Prag arbeitet, eine sehr liebe Kollegin, wir kennen uns gut. Und da tauschen wir uns auch im Vorfeld immer aus, welche Filme sie ausgewählt hat, welche Gäste sie einladen konnte zum Festival, welche Gäste ich einladen konnte. Manchmal können wir es dann so lösen, dass die Gäste so eine Rundreise machen, dann von Budapest nach Prag rübergehen und so. Also ja, die Goethe-Institute auch in anderen Ländern in der Umgebung machen solche Festivals.
1: Und der diesjährige Fokus ist auf Frauen, die ihren eigenen Wege gehen und die Suche nach Heimat zu Hause und Kraft der Literatur. Entstehen diese Themengruppen dann anhand der Filme, die ihr ausgewählt habt, nehme ich an.
4: Ja, das ist so, dass wir wirklich so die besten und preisgekrönten und interessantesten Filme auswählen und dann gucken wir, welche Gemeinsamkeiten diese Filme haben oder welche wichtigen Themen in allen Filmen irgendwie aufpoppen. Und tatsächlich ergibt sich dann so ein Muster und so ist es auch in diesem Jahr, dieses Thema von starken Frauen, die sich ihren Weg suchen müssen oder die sich in ihrem Beruf behaupten müssen. Und dann diese Suche nach Heimat oder nach einem Zuhause. Was war das Dritte? Die Literatur, genau, die Literatur. Das ist dann auch sehr stark vertreten in diesem Jahr. Und es ist interessant, dass gerade jetzt in diesen Tagen auch das Literaturfestival in Budapest stattfindet. Meine Kolleginnen sind alle dort jetzt gerade. Und Auch dort sind die deutschsprachigen Länder jetzt die Gastländer. Mhm. Und unsere Filme haben in diesem Jahr, wir haben einen Film zu Thomas Mann und das hat auch einen Link zu Goethe, weil das, es ist in der Story, dass Thomas Mann 1949 wieder nach Deutschland zurückreist, nach seinem Exil. Und dort die Goethe-Auszeichnung sowohl in Westdeutschland als auch in Ostdeutschland entgegennimmt. Mhm. Dann haben wir den Eröffnungsfilm mit dem schon erwähnten schönen Titel, Ach, diese Lücke, diese entsetzliche Lücke. Das ist eine Verfilmung von dem Roman, Joachim Meyerhoff, ja, mhm. vom Roman von Joachim Meyerhoff. Joachim Meyerhoff ist selbst auch Schauspieler, er schreibt aber auch Bücher und eigentlich sind das alles autobiografische Bücher, das ist sein eigenes Leben, die er in den Büchern aufarbeitet. Das ist unser Eröffnungsfilm. Mhm. Dann haben wir einen wunderschönen Dokumentarfilm über Ingeborg Bachmann, mhm. weil sie in diesem Jahr den 100. Geburtstag gefeiert hätte. Mhm. Und was ist unser vierter Film zur Literatur? Ach ja, Sie glauben an Engel, Herr Drowak. Mhm. Das ist eine schweizerisch-deutsche Koproduktion und das ist, das hat keinen direkten Bezug auf eine wirkliche literarische Persönlichkeit, sondern in dem Film geht es um die, um die befreiende Kraft der Literatur, nämlich ein junges Mädchen arbeitet in einem Amt für wo man einsamen Leuten so Kunstkurse anbietet. Aha. Und sie macht einen Literaturkurs, einen Schreibkurs für kreatives Schreiben. Und für ihren Kurs meldet sich aber nur ein einziger Mensch, ein alter Alkoholiker, gespielt von Karl Markovic, dem österreichischen tollen Schauspieler. Und das junge Mädchen im Film spielt Luna Wedler. Die tolle Schauspielerin. Ja, der alte Mann widersteht sehr stark, aber er muss an dem Kurs teilnehmen, weil er sonst, er lebt in einer Sozialwohnung und wenn er sich nicht bessert, wird er aus der Sozialwohnung rausgeschmissen. Mhm. Und deshalb nimmt er am Kurs teil und dem jungen Mädchen gelingt es aber wirklich, ihn zum Schreiben zu bringen und dadurch ändert sich schon einiges in seinem Leben, es zeigt sich, dass er ein sehr, sehr großes Talent zum Schreiben hat und wunderschöne Geschichten schreiben kann.
1: Wow. Ich finde, grundsätzlich gibt es sehr, sehr wenig Filme auf Deutsch oder deutschsprachige Filme in ungarischen Kinos. Und ich frage dich jedes Jahr, wieso das irgendwie nicht die ungarische Kinobetreiber motiviert, nachdem ihr solche tolle Filme aussucht, dann diese Filme auch auf deren Tagesprogramm aufzunehmen. Gibt es irgendwelche Kooperationen oder Anfragen an euch, die dann vielleicht Filme, die sonst nicht von dem großen Betreiber internationaler Kinos nach Ungarn geholt werden worden, durch eure Arrangement dann doch nach Ungarn zu kommen und länger im Kinos zu laufen?
4: Also wir haben sehr gute Kontakte und Kooperationen mit den kleineren
1: Kunstkinos oder so.
4: Kleineren Filmverleihen, mhm. die halt nicht die wie heißen diese Kinos in den Plazas?
1: Cinema City.
4: Ja, also nicht in den Cinema City Kinos, sondern in den kleinen Art Kinos die Filme betreiben. Und in diesem Jahr sind auch einige Filme, die dann später in die ungarischen Kinos kommen werden, nämlich genau der Film Vaterland über Aha. Thomas Mann. Der startet im nächsten Januar im Kino, mhm. aber jetzt exklusiv bei unserem Festival kann man ihn zweimal anschauen. Und dann der Film The Loneliest Man in Town. Mhm. Das geht über einen Bluesmusiker, ein alter Herr, der in Wien lebt. Und das kommt auch zum Thema, was du erwähnt hast, die Suche der Heimat oder des Zuhauses, weil sein Zuhause soll abgerissen werden. Er lebt in einem Haus, wo eine Immobilienfirma alle Wohnungen schon aufgekauft hat und er ist der Letzte und weigert sich auszuziehen. Mhm. Und es ist aber eine sehr, sehr schöne Geschichte auch über einen Neubeginn, weil er entschließt sich am Ende doch, dass er etwas Neues noch in seinem Leben anfängt und dieses alte Haus doch aufgibt. Mhm. Aber ja, dieser Film kommt dann auch in die ungarischen Kinos und auch der wunderschöne Film Rose, der in diesem Jahr im Februar bei der Berlinale gezeigt wurde. Und Sandra Hüller, die Hauptdarstellerin, hat den Silbernen Bären damit gewonnen. Und dieser Film wird auch für den Oscar nominiert von Österreich. Wow. Das ist auch eine österreichisch-deutsche Koproduktion. Mhm. Und ich bin mir nicht ganz sicher, wann der in den Kinos startet, aber ich glaube, vielleicht noch in diesem Winter.
1: Mhm. Super.
2: Ja, wollen wir, Bogi, du hast ja Musik mitgebracht. Wollen wir nicht mal gerade eine kleine Pause einlegen mit einem Musikstück? Kannst du etwas dazu sagen, was du gewählt hast?
3: Genau, wir haben jetzt, ich weiß jetzt, was wollen wir mit Annas Song beginnen? Weil wir haben den Film jetzt, also du hast den Film angesprochen.
4: Gerne, und
3: vielleicht
4: ja.
3: Passt das jetzt ganz gut dazu.
4: Ja, Annas Song ist aus dem Film Sie glauben an Engel, Herr Drowak.
3: Genau, also hören wir uns das an und bis gleich.

0: Also, wir sind zurück im Leuchtturm. Bogato Sáros ist unser Gast und wir haben ein sehr schönes Lied gehört, die gar nicht deutsch gesungen worden ist.
1: Ja, das Lied wurde auf Finnisch gesungen, nämlich in diesem Film Sie glauben an Engel, Herr Drowak. Schreibt Herr Drowak in diesem Literaturschreibkurs, beginnt er zu schreiben über seine Jugend und er war verliebt in ein finnisches Mädchen und die hat für ihn immer gesungen und das ist Annas Song, was wir vorhin gehört haben.
2: Sehr schön. Bogi, du hast eben erwähnt, dass es manchmal Schwierigkeiten gibt, die Titel der Filme ins Ungarische zu bringen. Gab es solche Schwierigkeiten auch bei Vaterland?
1: Ja, Vaterland, da mussten wir das nicht entscheiden, was der Titel ist, weil der in die Kinos kommt und der Filmverleiher hat entschieden, es soll heißen Apaföld, was eigentlich auf Ungarisch nicht existiert, dieses Wort. Auf Ungarisch sagen wir Anyaföld, also Mutterland. Aber dadurch, dass es in diesem Film ja auch darum geht, dass Thomas Mann mit seiner Tochter Erika wieder nach Deutschland zurückkehrt, und eigentlich ist der ganze Film so aufgebaut, dass wir aus der Sicht von Erika auf den Vater Thomas schauen. Und es ist das Land des Vaters, Deutschland, wo sie zurückkehren.
2: Ihr habt ja eben schon den Zusammenhang irgendwie deutlich gemacht, dass heute der 3. Oktober der Tag der deutschen Einheit ist. Interessanterweise heißt er ja nicht einfach Nationalfeiertag. Und irgendwie hat für mich Vaterland einen ja etwas merkwürdigen, angestaubten Klang. Ich will das mal ein bisschen ausführen. Das Nationale, das hat man in Deutschland nach 1945 immer mit spitzen Fingern angefasst, schreibt heute die Frankfurter Allgemeine in einem Kommentar. Sie spricht sogar von einem Mangel an Vaterlandsliebe in Deutschland. Es gab in dem Jahr, dass der Film ja zum Ausgang nimmt, 1949, gab es inzwischen zwei deutsche Staaten und zwei deutsche Nationalhymnen. Und in beiden taucht das Wort Vaterland auf. In der Bundesrepublik sang man die dritte Strophe des traditionellen Deutschlandliedes zur Melodie von Haydn. Dort heißt es ganz am Anfang: Blühe im Glanze dieses Glückes, blühe deutsches Vaterland. Und in der DDR hieß es: Auferstanden aus Ruinen und der Zukunft zugewandt, lass uns dir zum Guten dienen, Deutschland, einig Vaterland. Interessanterweise gibt es bei dem Johannes R. Becher irgendwelche Notizen, und da muss er sich wohl einmal verschrieben haben. Ja, da steht sogar drin: Deutschland, heilig Vaterland. Das hat man dann natürlich schnell wohl auch getilgt. Die jetzt nach 36 Jahren der staatlichen Einheit mit nur einer Hymne, denn jetzt ist es wieder das Deutschlandlied, dritte Strophe, stellen Soziologen fest, dass die gesellschaftliche Spaltung zwischen Ost und West fortbesteht. Der Spalt soll sogar noch tiefer werden. Viele junge Leute in Dresden, Erfurt oder Leipzig nehmen für sich eine ostdeutsche Identität in Anspruch und nicht gerade eine regionale Identität. Also sie sagen nicht: Ich bin Sachse oder ich bin Thüringer, sondern sie sprechen schlicht von der ostdeutschen Identität. Und es gibt natürlich auch kulturelle Zeichen dafür, also das Simson-Moped, das jetzt überall in Gang gesetzt wird und kleine Motorradgangs irgendwie über die Straßen führt, das ist dann so ein Ausdruck dieser Identität. Und diese Spaltung in Deutschland, West und Deutschland Ost, das ist die grundlegende Struktur in dem Film Vaterland. Denn du hast es eben schon mal erwähnt, Bogi, der 200. Geburtstag Goethes, der wurde eben in beiden Ländern, muss man schon sagen, damals hat man gesagt, Landesteilen, lange Zeit noch, der wurde eben damit verbunden, dass man einen Schriftsteller, der ja sich vielleicht insgeheim auch selbst noch mit Goethe verglichen hat, der zumindest eine Rolle gesucht hat als ja, Präzeptor Germanie, als jemand, der sagt, wo es lang geht, und zwar in seinen Sendungen über das Radio an seine Landsleute, ja, der sollte also jetzt symbolisch für den Neuanfang den Goethe-Preis bekommen. Und es gab schon lange Zeit, also seit 1927, einen Goethe-Preis der Stadt Frankfurt. Und die DDR hat dann im Zuge auch dieser ja, Fragen der Nationalhymne natürlich, hat dann eben einen nationalen Goethe-Preis ausgelobt. Und beide Preise hat Thomas Mann bekommen. Und es ist ja auch schon angeklungen, dass Thomas Mann in dem Film mit seiner Tochter aus der Schweiz, wo er ja inzwischen wieder Wohnung genommen hat, er ist ja nicht nach Deutschland zurückgekehrt, sondern er wohnte in der Schweiz, er ist dann also dann zunächst nach Frankfurt und dann nach Weimar gefahren. Und im Film wird er begleitet von Erika, von seiner Tochter, seiner ältesten Tochter. In Wirklichkeit war es seine Frau, Katja. Und es gibt auch noch einen weiteren Eingriff des Regisseurs, und das sollten wir vielleicht jetzt auch erwähnen. Es ist ein polnischer Regisseur, Paweł Pawlowski, der sich mit einem deutschen nationalen Thema beschäftigt, was also irgendwie, wie ich finde, auch eine ja, hoffnungsvolles Zeichen ist für Europa. Der Tod, der Selbstmord des Bruders Klaus Mann oder des Sohnes von Thomas Mann, der liegt in Wirklichkeit einige Monate vor diesem Ereignis, aber der Film dramatisiert es dadurch, dass Erika diese Nachricht am Telefon bekommt. Und das grundiert natürlich irgendwie diese an sich sehr feierlichen Ereignisse mit ja einer ja, grundlegenden Familienkrise. Und schön ist es für mich jetzt persönlich, dass also zwei meiner LieblingsschauspielerInnen diese beiden Rollen verkörpern. Nämlich Hans Zischler spielt den Thomas Mann und Sandra Hüller, die heute auch schon wieder mehrfach erwähnt wurde, spielt die Tochter Erika. Und sie fahren eben gemeinsam in einem Buick von der Schweiz nach Frankfurt und dann weiter durch diese Ruinenlandschaften, die Deutschland eben damals kennzeichnen. Und die Tochter steuert.
1: Ja, sie war ja auch Sportautofahrerin, also so Rennfahrerin. Ja. Das ist so eine ja, schöne Anspielung genau, daran. Ne?
2: Ja, und sie kriegt damit also irgendwie auch eine sehr aktive Rolle, nicht, in diesem Film. Hans Zischler, der wurde interviewt in der FAZ zum Start des Films in deutschen Kinos. Der sagt, also es gibt eine besonders visuell, etwas visuell besonders Interessantes in dem Film, das ist der Buick, das amerikanische Auto. Das wird sogar zum Protagonisten, behauptet er. Ich habe ihn ja noch nicht gesehen, den Film, aber ich möchte das jetzt bald mal überprüfen. Er sagt, es begründet es insofern, das ist die Blase, in der sie sich durch Deutschland bewegen, mit dem sie ja ein sehr gespanntes Verhältnis haben, immer noch, obwohl der Zweite Weltkrieg zu Ende ist. Man weiß, man sieht ja zum Beispiel, dass Thomas Mann bei der Ankunft in Frankfurt vor dem Hotel ja auch Pfiffe und Buhrufe bekommt. Er galt ja als der Vaterlandsverräter. Das ist ja übrigens auch ein Wort, eine Zusammensetzung, die irgendwie den Begriff Vaterland ja auch ein wenig zweifelhaft erscheinen lässt. Und er Zischler sagt weiter, es ist ein Roadmovie der besonderen Art. Und das finde ich also so klasse. Denn diese Tradition der Roadmovies, ja, in den Vereinigten Staaten begründet seit den 60er Jahren, der führt die Protagonisten immer oft in existenziell schwierige Situationen. Manchmal sogar in den Tod. Man denke nur an die Filme Easy Rider, ja, oder Fluchtpunkt San Francisco oder Zabriskie Point. Und während draußen die Landschaft vorbeizieht, führen die Reisenden tiefe Gespräche, in denen sie sich ihres Selbst vergewissern möchten. Wer bin ich denn jetzt eigentlich noch? Und habe ich ja schon gesagt, dass also im Frankfurter Empfang nicht sehr, sehr angenehm war, etwas reserviert. In Weimar sehr herzlich. Aber mit einer gespielten Herzlichkeit. Und es steckte ja auch, also die sowjetische Militäradministration ist irgendwie auch zugegen. Es steckt ein politisches Konzept dahinter, das ja drei Jahre später doch irgendwie deutlich wurde, als Stalin seine Note an die Westmächte und an die Bundesrepublik richtete, ein neutrales Deutschland, ja, das dann auch wieder vereinigt werden konnte, allerdings neutral. Und man kann vielleicht politisch, historisch, zeithistorisch das so sehen, dass dieser Nationalpreis der DDR, der Goethe-Preis, dass der schon in diesem ganzen strategisch schon darin angelegt war, weiterhin die Einheit Deutschlands zu festzustellen, im Hinblick darauf die Neutralität der Länderland zu machen. Also die Tochter Sandra Hüller ist fantastisch in ihre, sie hat ja schon mal so eine Tochter-Vater-Beziehung irgendwie, Toni Erdmann, da kann man dann denken, auch da leitet sie ihn ja so allmählich aus der Krise wieder raus, nicht? Und ihre herbe und nüchterne Erscheinung, sag ich jetzt mal, in der sie nicht ohne Humor den Vater kritisiert und dann durch die persönliche Krise begleitet. Das erwarte ich mir jetzt von dem Film auch. Vielleicht muss ich das dann revidieren, wenn ich ihn dann gesehen habe. Ich weiß es nicht.
0: Aber in Toni Erdmann war sie als George, oder als Tochter halt sehr, sehr, sehr kritisch.
2: Ja. Ja. Also ich weiß nicht, ob sie jetzt
0: rauskommt. Entschuldigung, das ist jetzt nicht sehenswert,
2: ja.
0: Aber ich hatte da ziemliche Auseinandersetzung mit meinem Bekannten, weil es waren dann so Spaltungen. Eine fand, das ist eine sehr gute Einstellung, und meine Meinung war, dass ich so einen Vater niemals anstellen würde.
2: Ja. Und ja, abschließend vielleicht noch eine Frage aus diesem Interview an Hans Zischler. Wenn Sie die drei wichtigsten Filme Ihres Lebens nennen müssten, welche wären das? Und dann nennt er Im Lauf der Zeit, dann Alemannia 9-0 und Munich und Vaterland, das ist also doch der vierte, also vier, sagt er dann. Und interessant, dass diese drei, die er zunächst nennt, alle mit berühmten Regisseuren gedreht wurden. Also Wim Wenders, Im Lauf der Zeit, Jean-Luc Godard über das geänderte Deutschland 1990 und Munich über das Attentat auf die israelische Olympiamannschaft 1972 unter der Regie von Steven Spielberg. Und jetzt Pavel Pavlovsky. Eine gute Zusammenarbeit. Dankeschön.
0: Und jetzt bitte.
1: Ja, ich würde auch gern noch ein bisschen über diesen Film Vaterland erzählen, aber machen wir ein bisschen Musik vielleicht jetzt?
3: Ja, können wir gerne machen. Wo wollen wir beim Film bleiben? Also beim Vaterland, da gibt's irgendwo auf der Welt.
1: Das ist bei einem Empfang, der zu Ehren von Thomas Mann gegeben wird dieses Lied gespielt.
3: Okay, dann hören wir uns das an.

0: Genau, das war irgendwo auf der Welt von den Comedian Harmonists und das ist auf dem Soundtrack von dem Film Vaterland, der derzeit im Seenswelt Festival hier in Ungarn, also in Budapest eigentlich, zu sehen ist.
1: Okay, du wolltest noch was vom Vaterland.
2: Ja, also du hast da, Dieter, vom Titel des Filmes gesprochen und eigentlich ist es ja auch sehr interessant, dass das hier Vaterland genannt wird, eben wie ich schon gesagt habe, weil es dieses Land des Vaters ist, aus der Sicht von Erika. Und es ist kein Heimatland, weil eine Heimat haben sie nicht mehr. Und es gibt ja auch diesen Begriff im deutschen Heimatland. Und die Heimat haben sie nicht mehr und irgendwann sind sie schon so müde von dieser Reise durch die zwei Deutschlands. Und Erika sagt zum Vater, ach Papa, gehen wir nach Hause. Und dann fragt der Thomas Mann, ja, wo ist denn das? Und sie haben halt eigentlich kein Zuhause mehr. Und diese Reise, natürlich hat man das zum Anlass genommen, dass dieser Goethe-Preis an Thomas Mann verliehen wurde. Aber das war sehr, sehr stark politisch auch beeinflusst, dass man ihn auf beiden Seiten vereinnahmen wollte für das eigene Land und irgendwie ihn gewinnen wollte, wieder zurückzukehren und aber Stellung zu nehmen für die BRD oder für die DDR. In der BRD wird er angesprochen von den Enkeln
3: Der Widerstandskämpfer.
2: nein, von Wagner.
3: Ach ja,
2: Entschuldigung, ich
3: richtig, ja
2: hatte so einen
3: natürlich, ja.
2: Ausfall im Kopf gerade. Also
3: Ja.
2: von den Enkeln von Wagner,
3: Wieland, ja.
2: ob er denn wieder helfen würde, die bayerischen Festspiele auferstehen zu lassen, dass er sich einsetzen sollte dafür. Das weist er sehr schroff ab. Und in der DDR möchte man ihn gewinnen, dass er der Vorstand der Akademie der Künste sein sollte. Und das lehnt er auch ab.
3: Mit Verweis auf seinen Bruder Heinrich, ne?
2: Ja,
3: Ja.
2: genau. Er sagt, der wäre der bessere
3: Ja,
2: Kandidat
3: ja,
2: dafür. Ja.
3: ja.
2: Ja, also das ist ein sehr schöner Film. Ein sehr interessanter Film in der Hinsicht, dass sozusagen diese Stafete übergeben wird von Goethe an Thomas Mann, weil Goethe ist der große Nationaldichter. Okay, jetzt bekommt er, Thomas Mann, aber den Preis und wird so eine Galionsfigur auch hochstilisiert. Und für mich ist es sehr interessant nachzudenken, ob es das in unserer heutigen Zeit überhaupt noch möglich wäre, weil diesen Status, den ein Dichter oder ein Schriftsteller damals noch hatte, das ist in der heutigen Zeit gar nicht mehr so.
1: Vielleicht ein Influencer.
2: Ja, eher
3: Ich
2: ein
3: meine, man kann
2: Influencer.
3: ja an die beiden ungarischen Nobelpreisträger für Literatur denken und da ist wenig in dieser Richtung zu erwarten, denke ich, oder?
2: Ja, genau. Also es ist ja. Krasnahorkai ist ja auch sehr beliebt in bestimmten Kreisen und wird sehr, sehr hoch geschätzt und ist aber vielleicht auch ein so intellektueller Schriftsteller, dass er nicht von so breitem Publikum so gut verstanden wird und deshalb kann er auch nicht mehr so populär sein in breiten Schichten.
3: Naja, und die Verleihung an Imre Kertész, die wurde eben auch sehr
1: Politisch ausgenutzt,
3: politisch
2: ja, leider.
3: ausgenutzt, nicht?
1: Ja, ich würde gerne vorschlagen, dass wir gleich eine dritte Musikeinsatz machen, weil damit könnten wir zu einem weiteren Film gleiten, die etwas mehr Humor in sich hat als
3: Okay.
1: Heimatland, und das wäre Tainted Love.
0: Okay, genau. Also was genau? Dann spielen wir Tainted Love. Das ist dann, ich weiß jetzt nicht bei von welchem Film.
2: Aus dem Eröffnungsfilm, ach, diese Lücke.
0: Okay, dann hören wir uns das an. Bis gleich.

0: Und das war Soft Cell von, also Soft Cell, die Band und Tainted Love. Und das ist jetzt ein Soundtrack von einem der vielen Filme, die im Sehenswert Filmfestival zu sehen sind. Und das ist jetzt die Ach-Lücke, wie war der Titel
1: Ach,
0: noch?
1: diese Lücke,
0: Ach,
1: genau.
0: diese Lücke, diese entsetzliche Lücke.
1: Genau, und
0: Genau.
1: dieser Song wird von dem angehenden Schauspielstudent während eines Schauspielunterrichts alleine ohne musikalische Begleitung gesungen. Und das ist eine sehr, sehr rührende Szene, finde ich.
2: Das ist der Höhepunkt des Filmes, als er dieses Lied endlich singt. Aber
1: Genau.
2: ja, hoffentlich verraten wir damit nicht zu viel.
1: Aber ein bisschen spoilern darf
2: Ja.
1: man schon. Also das geht um einen jungen Mann, der sehr schwer damit zu tun, also der ist sehr betroffen, weil sein Bruder gestorben, unerwartet gestorben ist. Und ein Weg, um diesen Verlust zu verarbeiten, ist bei ihm,

0: Und es gibt sehr, sehr lustige und auch sehr seltsame Momente in der Vergangenheit, was er als Junge erlebt. Und dieser Film zeichnet eine ziemlich breite Spalte an seinem Leben mit ganz vielen Veränderungen. Ich weiß nicht, wie viel darf man noch verraten von diesem Film?
1: Ja, wie ich schon am Anfang erwähnt, das ist so eine Serie von Büchern von Joachim Meyerhoff, die er alles autobiografische Geschichten schreibt. Und ja, das ist der dritte Band seiner Autobiografie. Diese Lücke, diese entsetzliche Lücke. Und es ist wirklich ein Film, der gleichzeitig zum Weinen und zum Lachen bringt. Und man weiß gar nicht, welche Gefühle man alle durchlebt in diesem Film. Es ist wirklich ein sehr stark emotional bewegende Geschichte. Vor allem auch eben, was du erwähnt hast, Eva, wie er diesen Verlust seines Bruders aufarbeitet, wie er damit klarkommt, dass er sich selbst versucht zu zeigen als Schauspieler auf der Bühne, wie er das endlich schafft, seinen Weg zu finden als professioneller Schauspieler.
0: Man sagt ihm zum Beispiel, versuche mit deinen Brustwarzen zu lächeln.
1: Ja, das kommen komische Instruktionen von der Lehrerin manchmal. Und ein anderer Strang in der Story ist auch dieses Zusammenleben mit den Großeltern, das Älterwerden, wie er das beobachtet, wie die Großeltern immer gebrechlicher werden, wie er sich Sorgen macht um sie. Und
0: Eine kurze Zitat, Entschuldigung, von Senta Berger. Alt werden ist eine furchtbare Zumutung.
1: Ja, genau, das wird auch im Film gesagt. Und wie stark er verbunden ist mit seinen Großeltern und was für einen wichtigen emotionalen Rückhalt sie ihm auch geben. Also ein sehr, sehr schöner Film. Das ist unser Eröffnungsfilm beim Sehenswert Film Festival. Allerdings, alle Filme laufen im Müwes Kino, aber der Eröffnungsabend findet im Toldi Kino statt. Das erwähne ich jetzt schnell. Und
0: Und im Toldi, wenn ich das hier richtig sehe, am 15. Oktober um 19 Uhr im David-Lynch-Raum und um 19:15 Uhr im Balázs-Béla-Raum.
1: ja, in beiden Sälen von Toldi wird derselbe Film gezeigt. Mit ein bisschen Verspätung beginnt es im
0: Beide so
1: kleineren.
0: große.
1: Ja, ich hoffe schon, dass das ein sehr großes Interesse gibt, ja.
0: Okay.
2: Aber
0: Und
2: dann gibt es auch einen weiteren Termin, nicht? Am
0: Ja, am
2: 24. Oktober.
0: 24.
2: Das dann wieder
0: Ja.
2: im Möbis.
3: Vielleicht sollten wir auch darüber reden, wie man Tickets besorgt. Also
1: Ja,
3: direkt beim Kino oder kann man
1: direkt beim
3: das?
1: Kino,
3: Ja,
1: direkt beim
3: okay.
1: Kino. Toll, die Movies. Man kann auch auf der Website online die Tickets kaufen oder einfach zum Kinoschalter gehen.
3: Okay, das war wichtige Information.
1: Ja.
3: Aber ich meine, ich bin ja schon öfters beim Sehenswert Film Festival gewesen. Es hat mich begleitet die letzten Jahre, seitdem ich in Budapest bin. Und erstens habe ich die kleinen Kinos kennengelernt in Budapest. Das finde ich ganz faszinierend, hat mir sehr gut gefallen, auch die Atmosphäre von den künstlerischen Kinos. Und zweitens hattet ihr auch immer doch ganz spannende Gäste, die dann gekommen sind. Wen dürfen wir denn heuer erwarten oder wer kommt denn heuer?
1: Ja, in diesem Jahr haben wir einen Gast aus Deutschland, eine Regisseurin, Maren Kea-Frese. Sie ist die Regisseurin des Filmes Wilma will mehr. Und das schließt eigentlich auch an die Gespaltenheit oder Einigung von Deutschland, weil das spielt in den 90, Ende der 90er Jahre, wo schon Deutschland wieder vereinigt war. Und Wilma, die Hauptfigur des Filmes, lebt in dem östlichen Teil von Deutschland. Und Ende der 90er Jahre zeigt sich schon ab, dass irgendwie es nicht bergauf geht in dieser Gegend. Und dann durchlebt sie auch noch eine Ehekrise und sie verliert ihren Job. Und dann sagt sie, es ist ihr alles egal und sie macht sich auf den Weg. Und das ist auch so eine neue Heimatfindung. Sie fährt nach Wien und sie will nicht nach Westdeutschland, interessanterweise, weil sie würde sich dort nicht heimisch fühlen. Und dann sagt sie, okay, dann geht sie lieber gleich nach Wien. Und das ist auch eine sehr lustige und

0: schöne Story, wie sie ihre neue Heimat in Wien findet. Und die Regisseurin Marenkia Fräser wird unser Gast sein. Und zu den anderen Filmen haben wir viele Gäste aus Deutschland, Fachleute oder solche Menschen, die in dem Gebiet arbeiten, was im Film angesprochen wird. Ein sehr interessanter Film und ein interessantes Gespräch dazu wird es geben. Der Film Heldin, das ist ein schweizerischer Film. Die Hauptdarstellerin ist aber eine deutsche Schauspielerin. Und die Heldin, das ist eine Krankenschwester. Und der Film zeigt eine Schicht, die sie durchmacht, eine Abendschicht im Spital in Zürich. Und es spielt sich fast ab, als ob es wirklich ein 1 zu 1 Zeitablauf wäre. Mhm. Es ist ein bisschen verdichtet, aber man hat das Gefühl, als wäre man diese ganze Schicht durch dort mit ihr im Spital und sie ist wirklich eine Heldin. Aber der Film wurde gedreht mit der Intention, das hatte die Regisseurin damals bei der Berlinale nach der Premiere verkündet und das steht auch im Abspann des Filmes, mit der Intention, darauf aufmerksam zu machen, wie schwierig es die Mitarbeiter in Gesundheitswesen haben. Auch die Ärzte, aber vor allem auch das pflegende Personal. Und wir werden dazu, unsere schweizerischen Kolleginnen und Kollegen haben ein Rundtischgespräch dazu organisiert mit verschiedenen Mitarbeitern, Mitarbeiterinnen aus dem ungarischen Gesundheitswesen und mit dem Vorstand der Ärztekammer, Herr Dr. Almos Peter, wird auch am Gespräch teilnehmen, am 20. Oktober nach dem Film.
1: Interessant finde ich wieder diese Titelübersetzung. Nicht? Also im Ungarischen klingt es sehr viel zurückhaltender als Abendschicht, ne? Esti Müsak.
0: Ja, irgendwie, da war meine Kollegin Dora Hambuch dafür verantwortlich, welchen Titel wir für diesen Film geben. Und sie meinte, Hörschnö, das klingt irgendwie so altertümlich im Ungarischen. Aha. Und sie wollte einen Titel, der ein bisschen mehr darauf hinweist, worum es geht im Film. Und so wurde der Titel Esti Müsak, also Abendschicht.
1: Ja.
0: Ja, und dann werden wir zu Vaterland ein Gespräch haben mit dem Sozialhistoriker K. Horvath Scholt. Dann zum Film Ingeborg Bachmann, Jemand, der einmal ich war. Das ist ein Dokumentarfilm mit Spielfilmelementen auch. Und da ist auch die Hauptdarstellerin Sandra Hüller. Da unterhalten wir uns nach dem Film mit Edith Kiray. Sie ist eine Literaturhistorikerin, Professorin von der ELTE.
2: Und wer moderiert jemals von eurer Seite?
0: Also zu den deutschen Filmen werde ich moderieren.
2: Aha.
0: Beim schweizerischen Gespräch, da ist die Moderatorin Dorina Petö. Sie arbeitet bei der Firma Roche.
2: Aha.
0: Und ja, was ich noch erzählen wollte, wir haben dann auch noch ein Gespräch zu Rose. Da wird die Filmkritikerin Vinza Terris sich mit dem Publikum unterhalten.
2: Worum geht diese Rose?
0: Rose, das ist eine Story Anfang des 17. Jahrhunderts, also ein historischer Film sozusagen. Ein schwarz-weißer Film, genauso wie Vaterland auch. Interessanterweise ist das jetzt so ein nüchternes Bildkonzept, in Schwarz-Weiß zu drehen. Diese beiden großartigen Filme sind in Schwarz-Weiß. Und Rose ist eine Frau, wie der Titel sagt, aber sie hat sich als Mann verkleidet durch den 30-jährigen Krieg geschlagen. Sie hat auch gekämpft im Krieg. Und sie weiß auch, dass sie auch nach dem Krieg sich eher nicht zurückverwandelt in eine Frau, weil als Frau kann sie nicht selbstbestimmt ihr Leben führen in dieser Welt. Und sie geht in ein kleines Dorf, wo sie ein Anwesen entgegennimmt, nämlich sie zeigt die Papiere, das Anwesen gehört ihr, aber halt nicht sie, sondern er. Er als ein junger Mann stellt sich dieser Dorfgemeinde vor. Die Papiere sind in Ordnung und Rose bekommt das Anwesen und sie beginnt dort sie findet eine neue Heimat und sie beginnt sich dort eine Existenz aufzubauen. Und sie schafft es auch toll, aber sie wird natürlich darauf angesprochen, ein junger, lediger Mann, er soll doch heiraten. Das tut er auch.
2: Kinder zeugen.
0: Ja, das tut er auch. Oder sie. Ja. So. Eine Lebensgefährtin kommt ins Haus, die packt auch mit an und der Bauernhof floriert. Aber natürlich ist da noch ein Geheimnis dahinter, warum dieses Mädchen so schnell verheiratet werden musste. Und da will ich das nicht spoilern.
2: Ach so. Gut.
0: Aber es ist ein wunderschöner Film über Identitätsfindung, weil sie muss ein Wesen ohne... Also es geht nicht darum, dass sie irgendwie ihre Sexualität da darstellen möchte als Mann. Sie könnte als Frau nicht frei, alleine, eigenständig einen Hof führen und so glücklich leben. Deshalb ist sie gezwungen, als Mann zu leben. Und der Film hat ein sehr erhebendes Ende, um das so zu formulieren, und ist der Kandidat für den Oscar von österreichischer Seite.
2: Wow. Du hast uns sehr, sehr tolle Filme mitgebracht und wir möchten euch alle animieren, an den Filmfestival sehenswert teilzunehmen und möglichst alle Filme anzuschauen.
0: In Budapest und auch in den Städten Debrecen, Szeged und Pécs.
2: Vielen Dank, Bogi, und damit verabschieden wir uns.
1: Ja, danke schön. Okay.
0: Danke für die Einladung.
3: Danke fürs Dasein, danke.
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